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Mai 2014. Ich fahre nach Granada, an einen Ort, den ich ein halbes Leben zuvor schon einmal besucht habe. Ich schlendere über Plätze, atme das mediterrane Leben und zwischen Wasserspielen, Zypressen und dem Ausblick über die Stadt treibt mir die Schönheit der Alhambra Tränen in die Augen. Vorbei an weißgetünchten Orten, durch Olivenhaine auf roter Erde geht es nach Cordoba. Dort saugt mich das Gewirr von Gassen auf, bis mir die Magie einer gigantischen Säulenhalle die Stabilität aus den Knien nimmt. Vor 5 Jahrhunderten wurde eine Kathedrale mitten in die drittgrößte Moschee Europas gesetzt.

Marokko, in das Bazargewirr Marrakeschs mit den lila getauchten Armen der Färber, Blutspritzern gerade geköpfter Hühner und einem Messingtablett voller Zähne mitten auf dem Marktplatz. An den Rand der tunesischen Sahara mit dieser tiefen Stille. Und Berbern, die ihre traditionellen Teppiche an Touristengruppen verkaufen. Nach Ephesus in der Türkei, wo nur noch Sandsteine von der bewegten Geschichte ihrer

zieht mich immer wieder zu den Palastgärten und Sandsteinburgen, zu den Tempeln, Weltwundern, Basaren und Museen im Mittelmeerraum, die mich so an die Sommerurlaube meiner Kindheit erinnern. Dort war auch dieser Gesang, der die Städte einhüllte wie bei uns die Kirchenglocken.

Wir begegneten Menschen, so unglaublich verschiedenen Menschen. Gastfreundlichen und Geldmachern, Kunsthandwerkern und Touristenramschverkäufern, Gläubigen, Halbgläubigen, Ungläubigen, Verzweifelten, Zufriedenen, Ehrlichen, Unehrlichen, Großherzigen und Engstirnigen. Ich denke oft an die Mixturen verschiedenster Traditionen, durch jahrhundertealte Völkervermischungen, an den Reichen, vielschichtigen mediterranen Kulturkreis, der so fern und doch so nah ist. Ich denke dabei an Orte wie

Spätsommer 2015. Ich stehe vor einem Denkmal für ein gesunkenes Flüchtlingsboot mitten in Otranto. Sonst ist hier in Süditalien nichts zu spüren von denen, die seit Jahrzehnten nachts heimlich anlegen auf der Suche nach einem sicheren Leben. Es heißt, sie werden direkt nach ihrer Ankunft aus Albanien in Lagern abgeschottet. Mehr erzählt man mir nicht.

Hochsommer 2018. Ein Kreuzfahrtschiff verdeckt die halbe Altstadt Vallettas. Daneben, winzig, im abgeschlossenen Bereich des Hafens liegt die Mission Lifeline. Seenotrettung aus Dresden. Ein paar Crewmitglieder winken mir freundlich zu. Etwas klickt in meinem Kopf. Als ich um die Ecke biege und ein kleiner Junge mit einem brüllenden Spielzeuggewehr durch die Straßen springt, wird mir übel. Sonst lässt doch hier auf Malta nichts erahnen, dass direkt vor der Küste Menschen ertrinken. Herbst 2020. Zu Hause in Leipzig sehe ich einen Bericht über den Brand im griechischen Flüchtlingslager Moria. Bilder von elenden Zuständen, von obdachlosen Familien im Schlamm, von Hilflosen, auf die mit Tränengas geschossen wird. Ein junger Mann erzählt von seiner Flucht aus Syrien. Ein Handyvideo zeigt ein überfülltes Flüchtlingsboot, das von der Küstenwache ohne Motor zurück aufs offene Meer gestoßen wird. Ich weine. Spende und weine und spende an Ärzte, an Seenotrettung, an Hilfsprojekte und weiß nicht, womit ich sinnvoll helfen kann. Vielleicht damit, es immer wieder anzusprechen? Oder hat am Ende doch der Recht, der sagt,

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Oder man nimmt 20 Meter Sternenpracht von Wien. 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

Nur der Titel der folgenden kleinen Miniatur stammt von Karl May. Das Stück geht über Reisen im menschlichen Gehirn durch die Wüste

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0: Ein lauwarmer Sonntag im Mai, viele Jahre zuvor. Ein ähnliches Bild, ein ähnlich klingender Chor,
1: der einfach nicht verstummt.
0: Und über den schwarzen Asphalt laufen Stiefel,
1: die gleichen Figuren wie heute,
0: Figuren aus anderen Zeiten.

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Jetzt gibt es wieder eine politische Entzweiung. 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

Irgendwo hat man gemerkt, mein Gott, gekommen Österreicher und Sänger bei uns in Syrien. Dort haben wir dann gesessen, Sonne gescheint und das Fernsehen haben sie uns so interviewt. Und dann hat einfach mit, die wollen wissen, da wir singen. Und die klatschen und dann singen die und wir klatschen. Und das hin und her. Es war, und das da kommen so Schülergruppen daher, Volksschulkinder und so. Alle, hallo, hallo, warst einfach so freundlich und schwarzen Augen. Und dann haben wir gesagt, jetzt, da müssen wir was singen. Und die da, und wir stehen da vor so einem Ding, so einer aus der Burg. Und da drüben der Schüler kann mir singen. Und die klatschen und dann singen die. Und wir klatschen. Und das hin und her. Es war, das ist so ehrlich. Draußen da drei bildhübsche Mädchen mit dem Kopftuch, schön, ganz elegant. Und die uns, von uns haben sie ein paar auch so durchgekauft. Und dann haben die Mädchen, na, Englisch haben wir die Kinder auch, sie wollen einem zeigen, wie man das Kopftuch schön bindet. Das sind Studentinnen gewesen, ja, in damals vielleicht so, ich habe 19 Jahre ungefähr. So wie dann der Krieg angefangen hat, wow, was wird mit den drei schönen Mädchen sein, wenn man oft denkt. Oder mit den Kindern, die da so fröhlich waren und gejubelt und geklatscht haben. Lebensnah.

Ich spiele jetzt ein schwedisches Sauf- und Trink- und Abschiedslied. Das Lied heißt Zertrollen wir uns. Ich sing das Lied auf Deutsch, dann habt's mehr davon. Schwedisch kann ich nicht. Nur das Vorspiel, das spiele ich original schwedisch. Und da gibt's Leute, die behaupten, ich spiele das schöner, wie es eigentlich ist. Jetzt muss ich direkt wegen schlampig spielen, dass es wieder hinkommt. So trollen wir uns. Das ist das Lied vom Tod, aber das ist deswegen noch lange noch nicht traurig. Also wir sagen, warum singst du denn am Schluss so traurige Lieder? Das Lied ist nicht traurig, weil es vom Tod handelt. Es ist eine ganz natürliche Angelegenheit, fast alltäglich, könnte man sagen. Alle Menschen müssen sterben, vielleicht sogar ich. So trollen wir uns. Das Lied müsste eigentlich im Chor gesungen werden. Aber vielleicht habt ihr schon gemerkt, für den Chor bin ich viel zu wenig. Und deswegen singe ich das Lied nur zweistimmig. Das Lied ist von einem hochbetagten Nordschweden, von so einem alten Lappen. Hochbetagten, hochbegabten Nordschweden. So trollen wir uns.

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Und die wie ein trunkener Runde im kindlichen Übermut, weil ihn geordert hat. 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Ich lud sie auf. Dieser Tisch, dachte ich mir, der passt auch ganz gut in meine 4 Wände. Woher er käme, fragte ich gleichgültig und so ganz nebenbei, was seine Preisvorstellung für das grottige Gerümpel sei. Er schüttelte lachend den Kopf und sagte, questo tavolo non si vende. 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

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Ach Gott, der Metzger, das sind doch bloß blöde Scherze. 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

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Nein, die Geigerin ist nicht besoffen, glaube mir, die haben sie bestochen.

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Diese Strophen waren alle nur ein Vorspiel, ein Präludium für die einzig wichtige Strophe, die jetzt kommt. Das Indio-Mädchen an Mexikos grenzt, träumt noch heut von den Burschen aus Pirmasens.

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0: Also mir kann absolut nichts passieren.
1: Denn ich habe nur Schulden zu verlieren.
0: Ach, der hält sich so furchtbar lange. Bei Ihnen auch?

0: Nun wird man als Huflattich wieder geboren.
1: Applaus für den Huflattich von morgen.
0: Also nicht, dass ich wirklich an Wiedergeburt glauben würde, aber weiß man's?
1: Aber als Unkraut?
0: Wieso Unkraut? Huflattich ist ein super Heilkraut.
1: Aha.
0: Ja, gut bei Schnupfen.
1: Gegen Schnupfen?
0: Nein, für Schnupfen.
1: Du, das wiedergeborene Schnupfenkraut, ist ja eine wahnsinnig schöne Vorstellung.
0: Ja, warum nicht? Also ich finde schon, dass man das mal ausprobieren kann. Vegane Inkarnation. Fleischlose Fleischwerdung. Das ist jetzt voll im Trend.
1: Fleischlose Fleischwerdung? Ich weiß nicht, ob du da vielleicht grundsätzlich was falsch verstanden hast. Wahrscheinlich bist du in deinem früheren Leben Huflattich gewesen und wurdest wiedergeboren als Förster.
0: Oberförster! Wenn ich in meinem Waldrevier frühmorgens patrouilliere, steht jeder Baumstamm stramm, versammeln sich die Tiere. Ich rufe, hallo Fauna, sind alle da? Wie war die Nacht? Das Rotwild meldet, Herr Förster, alles klar. Weil ich der Oberförster.
1: Ob er der Oberförster ist, das ist nicht nachweisbar.

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Vielen Dank.

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Wenn man heute so als Mensch, das heißt als Autofahrer, sich den Verkehr betrachtet, wird man recht betrübt, weil auf den Straßen immer wieder allzu deutlich wird, wie viele Menschen voller Unvernunft es gibt. Zwar niemand wird die Leute tadeln, die Motorrad fahren und radeln. Jedes Zweirad, jedes Dreirad ist doch nur ein Übergang. Jeder Mann, wenn er mal Heirat, braucht ein Vierrad, schon als Zierrad. Das ist alles gut und schön, doch eines werde ich nie verstehen. Da gibt es Leute, mit denen hat man stets Verdruss. Denn die gehen allen Ernstes noch zu Fuß. Dieser Übelstand ist zwar kaum zu glauben, aber wahr. Sie gehen zu Fuß und manche tun's gar mit Genuss. Sie gehen zu Fuß, obwohl sie sehen, dass sie bloß stören. Sie gehen zu Fuß und wollen nichts vom Fortschritt hören. Ja, sie singen aus voller Brust, das Wandern sei des Müllers Lust. Na ja, das ging noch, wenn's mal bloß die Müllers wären. Jedoch in Wahrheit sind's auch Lehmanns und von Schuss. Und dadurch wird die Sache peinlich und konfus, weil man sich allmählich wundert, dass im 20. Jahrhundert diese Gattung noch ertragen werden muss. Denn schließlich leben wir ja auch nicht mehr in Höhlen zum Beispiel. Schließlich wirkt kein Mensch im Lendenschutz noch schick. 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

0: Sing jetzt einen Schlager, damit da richtige Stimmung reinkommt. Ich habe nämlich einmal so ein. Früher habe ich auch bloß einen Schmarrn gemacht. Und dann haben sie gesagt, so kommst du nie in die Hitparade. Du musst was Anspruchvolles machen. Ja. Dann habe ich gesagt, dann mache ich halt einmal so einen Schlager. Und dann habe ich einen gemacht und dann habe ich so ein paar Leute vorgespielt. Und ich gesagt, das musst du unbedingt bringen. Und ich gesagt, ich weiß nicht, ich bring's nicht übers Herzen. Ich gesagt, dann schieb's halt unten durch. Aber das Lied ist nämlich eigentlich für meine Stimmlage überhaupt nicht geeignet. Es ist für Metzger so brann. Meine Stimme liegt doch ein bisschen tiefer. Und dann ist natürlich auch eine Schwierigkeit immer dabei. Man muss ja ein Thema raussuchen, das nicht so oft besungen wird. So über Liebe kann man jeden Tag ein paar Schlager hören, das ist überhaupt nicht mehr aktuell. Aber wir haben zum Beispiel, oder sagen wir mal so, es wird sehr selten was über das Stachelschwein gesungen. Und schon daher hat es also große Chancen, hoffe ich wenigstens. Ne? Also, ja, wie war es mit dem Kornfeld? Ne? Kein Mensch hat vorher ein Kornfeld besungen und auf einmal zack. Ne? Das heißt, ich habe früher mal was gemacht mit dem Kornfeld, das war so ein Lied, wo einer einen runden Schnaps bestellt, also ein Korn. Dann hat er festgestellt, dass da ein Korn fehlt. Ne? Aber das hat kein Mensch. Damals war vielleicht auch die Zeit noch nicht reif dafür. Ne? Vielleicht kommt der Stachelschwein das mal dran.
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0: Ja. Ja, die tiefen Sachen sind momentan unheimlich in. Bitte, jetzt reißt euch noch ein bisschen zusammen. Es hängt unheimlich viel davon ab. Wenn ihr in die Hitparade kommt, dann seid ihr selber schuld.

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0: 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Mit der Monika und Gesang, Walter Säuger. Diverse Ukulelen, diverse Mundharmonikas, die goldene Stimme von Transdanubien, der Großvoivode des Wiener Brockhaufens sowie Chief of the Zulu Tribe, Herr Wilhelm Bresetari.
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Italien bekommt jedes Jahr mehrere Milliarden Euro Agrarsubventionen von der EU. Ich möchte euch von einem Mann in Westafrika erzählen.

Sein Name ist Koyo Ebeneko. Geboren vor 45 Jahren in Ghana. Koyo Ebeneko ist Bauer. Seit er 16 ist, pflückt er Tomaten. Er hat gelernt, wie man aus den schönsten Früchten die Kerne pult und Saatgut daraus macht. Wie man mit der Machete blitzschnell Löcher in den Acker sticht und die Samen darin vergräbt. Wie man die Pflanzen düngt und gießt. Was er nicht gelernt hat, ist, wie man rechnet. Wie man Wörter schreibt und wie man

Seine Frau saß früher am Markt in Accra, zwischen Kokosnüssen und Wassermelonen, zwischen halbierten Ziegen und zerlegten Schweinen. Dort verkaufte sie die schönsten Tomaten. Die weniger schönen kochte sie am Abend für die 5 Kinder ein. Irgendwann lohnte sich das Geschäft nicht mehr und sie gab auf. Auf ihrem Platz stehen nun mannshohe Pyramiden aus Konservendosen mit knallroten Etiketten. Billige Tomaten aus China und aus Italien.

Boyo Ebeneko hat Ghana verlassen. Es war ihm nicht mehr möglich, seine Familie zu ernähren. Er lebt nun mehr als 7000 Kilometer von zu Hause entfernt, in einem Camp aus zerfallenen Hütten. An guten Tagen verdient er 50 Euro für 12 Stunden Arbeit. An schlechten Tagen verdient er nichts. Wie Zehntausende seiner Landsleute lebt auch er in Italien, in Apulien, im größten Tomatenanbaugebiet Europas. Oro Rosso werden die Früchte hier genannt.

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nun also. Ich bin 12 Jahre lang Zeuge gewesen. Ich habe erlebt, wie schwer es den Deutschen gemacht wurde, ihre menschlichen Tugenden zu bewahren und wie leicht es manchem fiel, sie aufzugeben. Aber ich weiß auch, dass die nicht recht haben, die sich heute hinstellen und behaupten, wir seien endgültig unfähig geworden, menschlich zu empfinden und demokratisch zu handeln. Wir wollen ihnen beweisen, dass sie Unrecht haben. Wir werden gescheit sein und trotzdem tapfer. Das Haus Erinnerung hat 1000 Stufen.

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0: Bürgerlied.
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über die Zärtlichkeit. Ich würde so gern etwas Zärtliches schreiben, kaum Fühlbares, etwas, das man gerade noch spüren kann. Wie man den Blick eines lieben Menschen auf der Haut spürt. Dank. Auch wenn er nur gedacht ist, auch wenn er nur ganz kurz und im Vorübergehen gedacht ist. Schlichtheit. Schlichte Menschen vergrößern einen Raum, wenn sie durch die Tür treten. Kinder spürt man, auch die leisen Kinder, bei denen man immer das Gefühl hat, man müsste den Mund halten, denn die wissen schon lange alles. Herzlichkeit. Vor allem Herzlichkeit. Ich kenne Menschen, die dich mit einer Selbstverständlichkeit in ihre Herzen aufnehmen, dass dir schwindlig wird. Von all dem würde ich so gerne schreiben.

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0: auf hohem Niveau.
1: Und in diesem speziellen Fall verordnet der Dr. Johannes Kraut und Abendschule und auch Schaft und Schokolade. 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

Tja, sagte der Herr am Schreibtisch, alles, was Sie wollen, nur, ich bin hier Vertretung, der Sachbearbeiter ist zur Kur. Allenfalls könnte ich Ihnen, wenn Ihnen das etwas nützt, die Broschüre überlassen, wie man sich vor Karies schützt. Aber fragen Sie mal den Pförtner, man sagt, der kennt sich hier aus. Und das tat ich dann, ach bitte, wo bekommt man hier im Haus? Eine Antragsformulierung, die die Nichtigkeit erklärt. Für die Vorlage der Gültigkeit, halt, es war verkehrt, dessen Gültigkeitsbehörde im Erteilungszustand liegt. Naja, Sie wissen schon, so ein Zettel, wissen Sie, wo man den kriegt? Da sind Sie hier ganz und gar verkehrt. Am besten ist, Sie gehen zum Verlegungsdienst für den Bezirksbereich Parkstraße 10. In die Abwertungsabteilung für den Formularausschuss. Bloß beeilen Sie sich ein bisschen, denn um 2 Uhr ist der Schluss. Dort bestellen Sie dann dem Pförtner einen schönen Gruß von mir. Und dann kriegen Sie im 2. 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

der Parkstraße 10, sagte mir der Pförtner, ach, zu dumm. Die auf 104 stellen seit 2 Wochen auf Computer um. Und die Nebendienststelle, die sonst Härtefälle betreut, ist seit 11 Uhr zu, die feiern da ein Jubiläum heut. Frau Schibrowski ist auf Urlaub, tja, da bleibt ihnen wohl nur, es im Neubau zu probieren. Vielleicht hat die Registratur.

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Sie sitzen nämlich gerade drauf. 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Die gehen ans Oberverwaltungsamt zurück. Da sollen die jetzt eingestampft werden. Das sind diese völlig überflüssigen Anträge auf Erteilung eines Antragsformulars.

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Mensch, sag mal, diesen, wenn man so schön sagt, diesen Ehrenkodex, normale Fans stehen außen vor, gibt's eigentlich auch noch. Also das ist, denke ich auch mal, da wird sich auch dran gehalten. Ja, auf jeden Fall, jetzt sind wir zu reinen Hooligans. Also da wird keiner auf einen normalen kleinen Jungen hier mit fast 16 Jahren, der einen bunten Schal umhat, wird keiner 2 Meter Brüschel drauf gehen, um bloß an den Schal zu klauen oder denen zu zeigen, ich bin der Größte hier. Das ist, weil sonst wird's ja gefährlich. Renne ich jetzt los und knall hier irgendeinen 16-Jährigen um, bloß weil der blau-gelben Schal um hat, der macht eine Anzeige. Und dann geht's mir an den Kar. Ja, treffe ich mich jetzt draußen mit 20 Leuten, die sagen, komm, jetzt machen wir uns gerade hier. Dann weiß ich ganz genau, selbst wenn ich denen was weiß ich die Nase breche, oder wenn es gut läuft, danach shake hands und dann geht's heim. Okay, du warst heute besser, das nächste Mal machen wir es andersrum.

oder sowas, weil ein bisschen Respekt. Und dann irgendwann kriegst du mit, was schaffe ich, dann kommt doch immer ein Größerer auf dich zu oder was. Du denkst, Mensch, gucke, den hast du erwischt. Und dann irgendwann, sagen wir, gehst du dann irgendwann in der ersten Reihe vor. Das ist dann ein Moment, da musst du dann wirklich in der Lage sein, Jalousien runter und drauf.

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Ja, und jetzt zur Ballade, deren wegen ich hergebeten wurde. Ich bin natürlich gerührt, um das auch mal zu sagen, dass ein Stück, das ich vor 24 Jahren geschrieben habe, heute einen Preis bekommt. Man sagt sonst eher von den Schweizern, es ist ein langsam, gell? Und natürlich hofft jeder Künstler, er könne unvergängliche Werke schaffen, ne? Und umso überraschter ist man dann aber, wenn es ein Stück schafft, während fast eines Vierteljahrhunderts da zu sein und auch wahrgenommen zu werden. Und für diese Wahrnehmung möchte ich Ihnen auch danken. Es ist natürlich auch so, dass das Motiv dieser Ballade möglicherweise uns noch ein weiteres Vierteljahrhundert begleiten wird. Die Ballade heißt, Sie wissen es, der Weltuntergang. Der Weltuntergang, meine Damen und Herren, wird nach dem, was man heute so weiß, etwa folgendermaßen vor sich gehen. Am Anfang wird auf einer ziemlich kleinen Insel im südlichen Pazifik ein Käfer verschwinden. Ein unangenehmer, und alle werden sagen, Gott sei Dank ist dieser Käfer endlich weg. Dieses widerliche Jucken, das er brachte, und er war immer voller Dreck. Wenig später werden die Bewohner dieser Insel merken, dass am Morgen früh, wenn die Vögel singen, eine Stimme fehlt. Eine hohe, eher schrille wie das Zirpen einer Grille, die Stimme jenes Vogels, dessen Nahrung, es ist klar, der kleine, dreckige Käfer war. Wenig später werden die Fischer dieser Insel bemerken, dass in ihren Netzen eine Sorte fehlt. Jene kleine, aber ganz besonders zarte, die... Hier muss ich unterbrechen und erwähnen, dass der Vogel mit der eher schrillen Stimme die Gewohnheit hat oder gehabt haben wird, in einer langen Schlaufe auf das Meer hinauszukehren und während dieses Fluges seinen Kot zu entleeren. Und für die kleine, aber ganz besonders zarte Sorte Fisch war dieser Kot das tägliche Brot. Wenig später werden die Bewohner des Kontinents, in dessen Nähe die ziemlich kleine Insel im Pazifik liegt, bemerken, dass sich überall an den Bäumen, auf den Gräsern, an den Klinken ihrer Türen, auf dem Essen, an den Kleidern, auf der Haut und in den Haaren winzige schwarze Insekten versammeln, die sie niemals gesehen. Und sie werden es nicht verstehen, denn sie können ja nicht wissen, dass die kleine, aber ganz besonders zarte Sorte Fisch die Nahrung eines größeren, gar nicht zarten Fisches war, welcher seinerseits nun einfach eine andere Sorte jagte, einen kleinen gelben Stichling vom selben Maß, der vor allem diese schwarzen Insekten fraß. Wenig später werden die Bewohner Europas, also wir, merken, dass die Eierpreise steigen, und zwar gewaltig. Und die Hühnerfarmbesitzer werden sagen, dass der Mais, aus dem ein Großteil des Futters für die Hühner besteht, vom Kontinent, in dessen Nähe die ziemlich kleine Insel im Pazifik liegt, plötzlich nicht mehr zu kriegen sei, wegen irgendeiner Plage von Insekten, die man mit Giften erfolgreich abgefangen. Nur leider sei dabei auch der Mais draufgegangen. Wenig später, jetzt geht es immer schneller, kommt überhaupt kein Huhn mehr auf den Teller. Auf der Suche nach Ersatz für den Mais im Hühnerfutter hat man den Anteil an Fischmehl verdoppelt. Doch jeder Fisch hat heutzutage halt seinen ganz bestimmten Quecksilbergehalt. Bis jetzt war er tief genug, um niemand zu verderben, doch nun geht's an ein weltweites Hühnersterben. Wenig später werden die Bewohner jener ziemlich kleinen Insel im südlichen Pazifik erschreckt vom Ufer in die Häuser rennen, weil sie das, was sie gesehen haben, absolut nicht kennen. Die Flut hat heute. Und dazu muss man bemerken, der Himmel war blau und Wind gab es keinen und der Wellengang war niedrig, wie stets bei schönem Wetter. Und trotzdem lagen heute Nachmittag die Ufer der Insel unter Wasser. Und natürlich wusste niemand, dass am selben Tag auf der ganzen Welt die Leute von den Ufern in die Häuser rannten und die Steigung des Meeres beim Namen nannten. Wenig
wenig später wehrten die Bewohner jener ziemlich kleinen Insel im südlichen Pazifik von den Dächern ihrer Häuser in die Fischerboote steigen, um in Richtung jenes Kontinents zu fahren, wo seinerzeit die Sache mit dem Mais passierte. Doch auch dort ist das Meer schon Meter hoch gestiegen, denn die Städte an der Küste und die Häfen, die liegen schon tief unter Wasser. Denn die Sache ist die, man musste das gesamte Federvieh, also 6 Milliarden Stück, vergiftet wie es war, verbrennen. Und der Kohlenstaub, der davon entstand, gab der Atmosphäre durch Wärme und Verbrennung schon bis anhin strapaziert. Den Rest, sie ließ das Sonnenlicht wie bisher herein, aber nicht mehr hinaus, wodurch sich die Luft

0: später werden die Leute, die mittlerweile in die Berge flohen, hinter den Gipfeln, weit am Horizont, ein seltsam fahles Licht erblicken und sie wissen nicht, was sie denken sollen. Denn man hört dazu ein leises Grollen. Und wenn einer der Eltern jetzt vermutet, dass nun der Kampf der Großen beginnt, um den letzten verbleibenden Raum für ihre Völker, da fragt ein anderer voller Bitterkeit, wie um Himmels Willen kam es so weit. Tja, meine Damen und Herren, das Meer ist gestiegen, weil die Luft sich erwärmte. Die Luft hat sich erwärmt, weil die Hühner verbrannten. Die Hühner verbrannten, weil sie Quecksilber hatten. Quecksilber hatten sie, weil Fisch gefüttert wurde. Und Fisch hat man gefüttert, weil der Mais nicht mehr kam. Der Mais kam nicht mehr, weil man Gift benutzte. Das Gift musste her, weil die Insekten kamen. Die Insekten kamen, weil ein Fisch sie nicht mehr fraß. Der Fisch fraß sie nicht, weil er gefressen wurde. Gefressen wurde er, weil ein anderer krepierte. Der andere krepierte, weil ein Vogel nicht mehr flog. Der Vogel flog nicht mehr, weil ein Käfer verschwand. Dieser dreckige Käfer, der am Anfang stand. Bleibt die Frage, stellen Sie sie unumwunden. Warum ist denn dieser Käfer verschwunden? Das, meine Damen und Herren, ist leider noch nicht richtig geklärt. Ich glaube aber fast, er hat sich falsch ernährt. Statt Gräser zu fressen, fraß er Gräser mit Öl. Statt Blätter zu fressen, fraß er Blätter mit Ruß. Statt Wasser zu trinken, trank er Wasser mit Schwefel. So treibt man auf die Dauer an sich selber eben Frevel. Bliebe noch die Frage, ich stelle mich schon darauf ein, wann wird das sein? Da kratzen sich die Wissenschaftler meistens in den Haaren. Sie sagen in 10, in 20 Jahren, in 50 vielleicht oder auch erst in 100. Ich selber habe mich anders besonnen. Ich bin sicher, der Weltuntergang, meine Damen und Herren, hat schon begonnen.
1: Das war's. Dankeschön.

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Ich spiele jetzt ein schwedisches Sauf- und Trink- und Abschiedslied. Das Lied heißt Zertrollen wir uns. Ich sing das Lied auf Deutsch, dann habt's mehr davon. Schwedisch kann ich nicht. Nur das Vorspiel, das spiele ich original schwedisch. Und da gibt's Leute, die behaupten, ich spiele das schöner, wie es eigentlich ist. Jetzt muss ich direkt ein wenig schlampig spielen, dass es wieder hinkommt. So trollen wir uns. Das ist das Lied vom Tod, aber das ist deswegen noch lange noch nicht traurig. Also wir sagen, warum singst du denn am Schluss so traurige Lieder? Das Lied ist nicht traurig, weil es vom Tod handelt. Es ist eine ganz natürliche Angelegenheit, fast alltäglich, könnte man sagen. Alle Menschen müssen sterben, vielleicht sogar ich. So trollen wir uns. Das Lied müsste eigentlich im Chor gesungen werden. Aber vielleicht habt ihr schon gemerkt, für einen Chor bin ich viel zu wenig. Und deswegen singe ich das Lied nur zweistimmig. Das Lied ist von einem hochbetagten Nordschweden, von so einem alten Lappen. Hochbetagt und hochbegabt. Hochbegabten Nordschweden. So trollen wir uns.

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